0: Im Jan-Kochanowski-Theater in Oppeln erklangen erneut Gespräche über Verständigung, gemeinsame Geschichte und eine Zukunft, die über Grenzen hinweg gestaltet wird. Die Gala Brücken des Dialogs 2026 versammelte Vertreter aus Kultur, Wissenschaft, Politik und gesellschaftlichen Organisationen und wurde damit zu einem der wichtigsten Ereignisse des Jahres in der Region, insbesondere für die deutsche Minderheit. Der Preis Brücken des Dialogs, die vom Haus der deutsch-polnischen Zusammenarbeit und der Selbstverwaltung der Woiwodschaft Oppeln verliehen wird, ist keine gewöhnliche offizielle Auszeichnung, wie viele andere im Kulturkalender. In Oberschlesien, einem Gebiet mit einer komplexen, vielschichtigen Geschichte, besitzt er den Rang eines Symbols höchster Anerkennung für Verdienste um den deutsch-polnischen Dialog und die europäische Integration. Lucian Sumla, Direktor des Hauses der deutsch-polnischen Zusammenarbeit.
1: Die Idee ist 2010 entstanden. Damals HDPZ wurde vom Rafał Bartek geleitet und von Ryszard Gala, dem Vorstandsvorsitzenden. Und deren Idee war es. Und die beiden haben auch den damaligen Marschall Józef Sebesta überzeugt, dass es gut wäre, gemeinsam dieses Plebiszit und diesen Preis zu gründen und regelmäßig auch zu überreichen. Die Brücken des Dialogs ist ein sehr wichtiges Ereignis bei uns. Es findet ja alle 3 Jahre statt. Und da werden Menschen und Organisationen geehrt, die sich besonders für den Dialog, für die Multikulturalität des Regions engagieren. Und das ist für uns besonders wichtig, weil das ist ja auch das, was HDPZ eigentlich alltäglich macht.
0: Die Brücken des Dialogs werden seit 2010 verliehen und haben sich von da an zu einem preisträchtigen Wegweiser entwickelt, der zeigt, dass Respekt vor dem anderen, Pflege der eigenen Identität und Offenheit gegenüber dem Nachbarn grundlegende Werte sind. Die Jury stand vor einer äußerst schwierigen Aufgabe, als sie die Preisträger in mehreren Kategorien auswählte. Jede Nominierung steht für jahrelange Arbeit. In der Kategorie Nichtregierungsorganisationen stand neben dem Verband Schlesischer Bauern und der Deutschen Bildungsgesellschaft auch der Bund der Jugend der deutschen Minderheit. Schließlich ging die Brücken des Dialogs-Statuette 2026 an die Vertreter der jungen Generation. Vorsitzende des BJDM, Paulina Widera.
2: Ich fühle mich nach dieser Auszeichnung unglaublich geehrt, dass ich im Namen des ganzen Bundes der Jugend der deutschen Minderheit diesen Preis entgegennehmen konnte. Denn natürlich, ich nahm ihn an als eine individuelle Person, aber das geht hier nicht darum, denn ich stand alleine auf der Bühne. Aber es ist die Arbeit von tausenden Jugendlichen, die über fast 35 Jahre lang den BJDM gebildet haben. Und denen ist es eigentlich zu verdanken, all den Vorstandsmitgliedern über die letzten Jahre, all den Büromitarbeitern, all den Mitgliedern des BJDMs, die ihre ganze freie Zeit dafür geopfert haben, etwas Gutes zu tun, etwas Soziales zu machen, die Brücken zu bauen zwischen Ländern, zwischen Kulturen, zwischen Nationalitäten, zwischen Jung und Alt. Die alle haben diese Brücken gebaut.
0: Die Auszeichnung würdigt die Rolle der Organisation in der gesellschaftlichen Arbeit in Oberschlesien und ganz Polen. Die Aktivierung junger Menschen, Sprachförderung sowie die Pflege von Kultur und Identität. Der BJDM erhielt die Auszeichnung im Jahr seines 35-jährigen Jubiläums. In der Kategorie Institutionen war der Wettbewerb besonders ausgeglichen. Unter den Nominierten befanden sich die Oppelner Universität sowie das Museum des Oppelner Schlesiens. Den Preis erhielt schließlich die Universität Oppeln für den einzigartigen trinationalen Studiengang Europa Master.

0: Im Jan-Kochanowski-Theater in Oppeln wurden im Rahmen einer feierlichen Gala die Mostre Dialogo, Brücken des Dialogs 2026, verliehen. Die Auszeichnung würdigt Personen, Institutionen und Organisationen, die sich in besonderer Weise für den interkulturellen Dialog, die Pflege des Erbes der Region sowie die deutsch-polnische Verständigung einsetzen. Auch die individuelle Kategorie sorgte für große Emotionen. Nominiert waren herausragende Persönlichkeiten, Waldemar Gilsok, Professor Jan Rostropowicz sowie Henryk Jurecko, die seit Jahren zur Entwicklung der deutsch-polnischen Beziehungen beitragen. Die Auszeichnung in der Kategorie Menschen erhielt Professor Jan Rostropowicz, eine bedeutende Forscherin, klassische Philologin und Wissenschaftlerin, die ihr gesamtes Leben der Erforschung und Vermittlung der komplexen Geschichte Schlesiens gewidmet hat.
1: Ich bin zufrieden. So richtig gesagt, da habe ich im Leben nicht allzu viele Preise bekommen. Politik ist eine schwierige Sache. Und so wie die große Szymborska gesagt hat, alles ist Politik. Und der große Aristoteles hat auch gesagt, Anthropos ho zoon politikon, also der Mensch, das ist eine Kreatur, eine politische Kreatur. Politik ist manchmal sehr, sehr schwierig und das ist nicht so einfach.
0: In ihrer Dankesrede erinnerte sie daran, dass das altgriechische Wort Dialogos für die Griechen die gemeinsame Suche nach Verständigung durch das Gespräch bedeutete.
1: Dialog, das ist ein griechisches, altgriechisches Wort. Also die alten Griechen haben das so verstanden. Eine Verständigung durch Gespräche. Durch Gespräche, keine Gewalt. Meines Erachtens eins von den wichtigsten Begriffen, die uns die alte Kultur der alten Griechen gegeben hat. Wir verdanken den Griechen unheimlich viel. Verschiedene gute Sachen. Die Europäer haben längst vergessen von den alten Griechen, aber das lebt alles in unserer Kultur. Und warum ist das für mich heute wichtig? Wichtig ist es gerade so, dass man hier in Oppeln, in der Stadt, die ist die Hauptstadt von Oberschlesien, gerade hier wird dieser Preis verliehen. Die Verständigung durch Gespräche, das ist wohl das Wichtigste, was der Mensch tun kann.
0: Ein besonderer Programmpunkt war die Verleihung des Sonderpreises an den Partnerschaftsverband Rheinland-Pfalz. Dessen Vertreter Heinrich Hering betonte, dass der Erfolg der langjährigen Partnerschaft mit der Region Oppeln auf Respekt und Neugier gegenüber dem anderen beruhe. Er verwies zudem auf den direkten Zusammenhang zwischen dieser Zusammenarbeit und dem Studiengang Europa Master, dessen Entstehung Ergebnis dieser regionalen Partnerschaft war.

0: Das Haus der deutsch-polnischen Zusammenarbeit und die Selbstverwaltung der Woiwodschaft Oppeln zeichnet seit 2010 mit den Brücken des Dialogs Menschen, Institutionen und Organisationen aus, die sich für Verständigung, Vielfalt und den interkulturellen Dialog einsetzen. Als Christoph Bergner und Tomasz Siemoniak am 2. Juni mit den Goldenen Brücken des Dialogs ausgezeichnet wurden, also der höchsten Auszeichnung des Abends, würdigte die Jury zugleich ein doppeltes Jubiläum. 35 Jahre deutsch-polnischer Nachbarschaftsvertrag und 15 Jahre gemeinsame Erklärung des deutsch-polnischen Runden Tisches. Beide Jahrestage verwiesen auf einen Prozess, der lange vernachlässigte Bestimmungen des Vertrags erstmals konkretisierte und in praktische Politik übersetzte. Eine ausführliche Laudatio hielt Bernhard Gajder, da er als Vorsitzender des Verbandes Deutscher Gesellschaften an den Gesprächen des deutsch-polnischen Rundentisches involviert war.
1: Ich war sehr zufrieden, dass Jury genau so entschieden. Aus vielen Gründen. Zuerst, wir haben 35 Jahre des Nachbarschaftsvertrages und 15 Jahre gerade diese Erklärung. Wir sind dieses Jahr gewesen in Gespräche, um das zu revitalisieren, diesen Format. Und so wie ich heute sagte, bis heute haben wir es nicht geschafft, weil wir solche Persönlichkeiten auf beiden Seiten nicht haben, das war. Es reicht nicht, auf einer Seite einen guten Politiker und offene Politiker zu haben. Die müssen auf beiden Seiten sein. Und das ist nicht die Lage heute. Deswegen war noch wichtiger, dass wir auszeichnen diese zwei Personen, die das damals geschafft haben. Und die haben das nicht als eine politische Aufgabe betrachtet, sondern die haben den Geist der Vereinbarung, der Gespräche richtig gefühlt.
0: Ein Aspekt ist Bernhard Gajder von den Arbeiten an dem deutsch-polnischen Runden Tisch besonders in Erinnerung geblieben.
1: Ich habe einen Akzent jetzt gestellt, weil ich finde, das ist ein Beweis, dass das authentisch war. Nämlich diesen Besuch von beiden Beauftragten im Laufe des Rundtisches, weil das dauerte fast 2 Jahre oder 1,5 Jahr. Gemeinsam sind sie gefahren nach Bautzen, obwohl natürlich die Sorben saßen nicht bei dem Tisch, sondern die Polonia. Aber Polonia ist keine nationale Minderheit in Deutschland. Der wollte sehen, wie es geht, eine angestammte, anerkannte Minderheitsgruppe in Deutschland. Und die haben das gemeinsam getan. Und ich habe das noch von Weitem gesehen. Aber schon damals habe ich mir gesagt, nee, das ist jetzt ein Beweis, dass hier wirklich geht es, um das Wissen zu vertiefen, um diesen vertieften Wissen in Polen bei diesen Gesprächen zu verwenden. Das machen die Politiker normalerweise nicht. Da muss ein Politiker mit Geist sein. Ne?
0: Minister und Abgeordneter aus dem Wahlbezirk der Woiwodschaft Oppeln, Tomasz Siemoniak, sagte im Interview nach der Preisverleihung: Der Preis gibt einem das Gefühl, dass man im Leben was Wichtiges gemacht hat. Etwas, das Einfluss auf das Leben anderer Menschen hat. Die Tätigkeit in der Politik sind nicht nur Streitereien und Emotionen, aber auch die Möglichkeit, etwas Sinnvolles für die Menschen zu machen. Ich habe mich in der Regierung mit diesen Angelegenheiten befasst. Ich habe die deutsche Minderheit ebenso wie andere Minderheiten kennengelernt. Und zwar aus der tiefsten Überzeugung heraus, dass auch sie Bürger der Republik Polen sind. Und auch sie verdienen alle Rechte und das Gefühl, zu Hause zu sein. Wir haben Dinge getan, die ziemlich außergewöhnlich und untypisch waren, wie etwa den runden Tisch, bei dem die polnische Gemeinschaft in Deutschland, Polonia, die deutsche Minderheit und 2 Regierungen zusammenkamen. Ein solches Format hatte zuvor niemand angewandt. Und es führte zu einem außergewöhnlichen Ergebnis an Vertrauen, Ideen und gegenseitigem Kennenlernen. Ein Gespräch mit dem Preisträger der Goldenen Brücke des Dialogs, Dr. Christoph Bergner, hören Sie gleich.

0: Die goldene Brücke des Dialogs 2026 erhielten der polnische Innenminister Tomasz Siemoniak sowie der ehemalige Beauftragte der Bundesregierung für Aussiedlerfragen und nationale Minderheiten Dr. Christoph Bergner. Gewürdigt wurden damit ihre langjährigen Verdienste um die deutsch-polnische Zusammenarbeit, die Unterstützung der deutschen Minderheit in Polen sowie ihr Engagement für Dialog und Verständigung zwischen beiden Ländern. Dr. Bergner, was ist das für ein Gefühl, diese Auszeichnung zu bekommen?
1: Ich gebe zu, ich bin sehr glücklich und dankbar für diese Auszeichnung. Glücklich darüber, dass ich sie gemeinsam mit Tomasz Siemoniak in einem solchen Rahmen erleben konnte. Wenn man schon einige Jahre im Ruhestand ist, dann tun einen solche Auszeichnungen für Ereignisse, die 15 Jahre zurückliegen, besonders gut, weil sie ein Zeichen sind, dass die Arbeit, die man damals gemacht hat, nicht so ganz umsonst war.
0: Was war Ihnen wichtig in der Dankesrede zu sagen?
1: Wichtig bei der Danksagung war mir, dass ich zunächst einmal Tomasz Siemoniak dabei auch danken konnte, denn was unser Gespräch ausgezeichnet hat, war, dass bei allen kontroversen Punkten, und es gab viele kontroverse Punkte, gibt es ja zum Teil jetzt noch, bei allen kontroversen Punkten wir gewissermaßen eine Vertrauensbasis hatten. Von Anfang an, das war gut. Und dass ich bei ihm gespürt habe und er hoffentlich auch bei mir, dass wir Respekt vor der Position des anderen hatten. Das war mir wichtig. Und der zweite Punkt, weil man immer sagt, das ist eine regionale Würdigung, eine regionale Auszeichnung. Man muss wissen, dass dies, die Wojewodschaft Oppelnerschlesien, auch eine besondere Region ist. Dass wir für diese Verhandlung, die natürlich den gesamten deutsch-polnischen Vertrages in den Artikeln 20 und 21 betrafen, aber wir haben wichtige Impulse aus dieser Region gekriegt. Einerseits durch die Vertreter der deutschen Minderheit, aber auch andererseits, weil wir hier zum Teil auch beraten haben. Wir haben im Marschallamt beraten, mit Siemoniak in den offiziellen Zusammensetzungen, auch mit der Polonia-Beteiligung aus Deutschland. Das heißt, die Region hat eine wichtige Rolle gespielt bei dieser Verständigung.
0: Sie und Tomasz Siemoniak haben die goldene Brücke des Dialogs bekommen, unter anderem deswegen, weil sie so intensiv an dem deutsch-polnischen runden Tisch gearbeitet haben. Wie wurden die Arbeiten und Gespräche gestaltet?
1: Wir haben vor allen Dingen viele schwierige Fragen in endlosen Telefonaten behandelt. Also ich erinnere mich, dass das Telefonate waren, die bis Mitternacht gingen, wo Einzelfragen erörtert wurden und wo wir uns verständigen konnten, und das hat auch immer gut funktioniert, zu sagen, hier kann ich meine Zustimmung nicht geben, da muss ich erst einmal mit dem und dem in meiner Regierung sprechen, also eher mit dem Außenministerium, ich mit dem Außenministerium oder mit anderen im Innenministerium. Das heißt, wir haben in solchen langen Telefonaten immer eine lange Liste von Fragen gehabt, die wir dann abklären mussten. Das war ein produktiver, durchaus ein anstrengender Prozess. Ich denke, für ihn genauso wie für mich.
0: Wie wichtig waren die Artikel 20 und 21, die Sie erarbeitet haben?
1: Wir haben 2010 mit den Gesprächen begonnen. Da liefen große Kapitel des Vertrages längst. Also die Aufforderung im deutsch-polnischen Vertrag, dass Deutschland Polen hilft, Mitglied der Europäischen Union zu werden, das war erfüllt. Umso wichtiger war es, dass man um diese Artikel 2021 betreffend der deutschen Minderheit in Polen und der Polonia in Deutschland, dass man darum eigentlich immer einen Bogen gemacht hat. Man hat in Polen einen Minderheitenartikel in der Verfassung gehabt, man hat eine Minderheitengesetzgebung begonnen und in Deutschland hat man Minderheitenregelungen über den Europarat getroffen. Das heißt, man hat isoliert gearbeitet an diesen Dingen, aber hat die beiden Artikel, die Deutschland und Polen in dieser Frage zusammenbinden, die hat man etwas umschifft, weil sie kompliziert waren. Und das war so, dass wir angefangen haben zu verhandeln, als große Teile des Vertrages schon auf einem guten Weg oder sogar schon, was EU-Mitgliedschaft betrifft, erfüllt war.
0: Sie sind nicht zum ersten Mal in Oppeln. Was hat Sie bei Ihrem ersten Besuch überrascht und was überrascht Sie heute?
1: die Stadt Oppeln und die Umgebung hat mich vom ersten Besuch an fasziniert. Es ist jedes Mal mehr dazugekommen, die Stadt hat sich entwickelt. Heute hat mich besonders beeindruckt das Dokumentationszentrum über die Deutschen, das jetzt in den letzten Jahren gegründet wurde, das eigentlich auf eine Formulierung in unserem Memorandum am runden Tisch entstanden ist. Die Idee, dass museale Würdigung der deutschen Minderheit geschehen soll. Und nachdem man das nicht in der Breite der Museen machen konnte, finde ich das, was hier entstanden ist, ich habe es zum ersten Mal gesehen, das hat mich sehr fasziniert und ich kann allen, die da mitgewirkt haben, nur beglückwünschen und Dank sagen.
0: Und einen Besuch empfehlen?
1: Ja, natürlich. Und da werde ich auch dafür sorgen, dass ich auf dieses Dokumentationszentrum aufmerksam mache, denn das hat eine große Bedeutung für das Verständnis der Geschichte.

0: Im Herzen von Oppeln trafen sich einen Tag nach der Verleihung der Brücken des Dialogs Politiker, Experten und die junge Generation. Der Anlass war ein besonderer. Der 35. Jahrestag der Unterzeichnung des Vertrags über gute Nachbarschaft und freundschaftliche Zusammenarbeit. Am 3. Juni wurden die Räume der Woiwodschaftsbibliothek zur Bühne für Gespräche darüber, was uns verbindet, was uns trennt und warum wir einander nach 3 Jahrzehnten immer noch brauchen. Die Debatte zum Thema Erinnerung, Interessen, Verantwortung, Deutschland in Polen, 35 Jahre nach dem Nachbarschaftsvertrag, organisierten das Haus der deutsch-polnischen Zusammenarbeit, die Fakultät der Politikwissenschaft und Soziale Kommunikation der Universität Oppeln sowie das Institut für Auslandsbeziehungen IFA. Ich nutzte die Gelegenheit und sprach mit der eingeladenen Diskussionsteilnehmerin Joanna Maria Stolarek. Sie ist in Gutentag geboren und derzeit Direktorin für Strategie, Kommunikation und Public Affairs bei der Deutsch-Polnischen Industrie- und Handelskammer AHK in Warschau. Frau Stolarek, als Journalistin beobachten Sie seit Jahren, wie Polen und Deutsche übereinander schreiben. Stecken wir 35 Jahre nach der Unterzeichnung des Nachbarschaftsvertrags immer noch in der Falle alter Stereotype? Oder haben die Medien auf beiden Seiten der Oder endlich gelernt, fundiert und sachlich über die Nachbarn zu berichten?
1: Tatsächlich gibt es noch einige Stereotype, aber ich würde sagen, dass beide Gesellschaften sehr viele Lektionen gelernt haben und übereinander gelernt haben. Was aber noch da ist oder was fehlt, ist eine gewisse Verantwortung der Medien, wie sie berichten, worüber sie berichten. Da braucht es noch einige Zeit, würde ich sagen, und auch Aufklärung und auch Mutes, anders zu berichten, jeweils über die Länder. Es zählt ja die schnelle Schlagzeile, die schnelle Headline. Es sind ja die Algorithmen, die bestimmen, wie Medien tatsächlich arbeiten heutzutage. Und es fehlt an Ruhe, es fehlt an Hintergrund, es fehlt tatsächlich an guter Recherche öfters. Und ich würde mir wünschen, dass zum Beispiel, wenn die Deutsche Tagesschau über Wirtschaftsbeziehungen berichtet zu den wichtigsten Wirtschaftspartnern, dass da auch neben den üblichen Verdächtigen auch Polen erwähnt ist, weil Polen ist mittlerweile unter den 5 wichtigsten Partnern Deutschlands, was Wirtschaft angeht. Und genauso, wenn es in polnischen Wiadomości, könnte man ja auch dann hören, aber, und das ist ja immerhin der Nachbar, der nächste Nachbar, ein großes Land, beideseits große Länder mit vielen Einwohnern, hier fast 40 Millionen, da 80, und dass in den polnischen Wiadomości dann tatsächlich auch unter vielen Ländern erwähnt wird und in Deutschland ist es so und so. Also was noch fehlt, Stereotype sind da. Es gibt viele Möglichkeiten, diese zu bekämpfen,

0: Sie interessieren sich für die Geschichte an sich, je nach persönlichem Interesse. Aber Verträge als solches ist vor allem für jüngere Generationen ist es etwas, für jüngere Generationen ist es etwas, was sehr abstrakt wirkt. Und 91, wie Sie gesagt haben, viele waren dann noch nicht geboren. Ich selber war noch Jugendliche 91, mit 1894 nach Deutschland ausgewandert. Und für mich war der Vertrag auch, gehört ja zur Geschichte dazu. Und die jungen Menschen jetzt beiderseits der Neiße und oder Grenze, die sind, interessieren sich füreinander, aber weniger mit ihrem nationalen Hintergrund. Ich habe hier gesehen heute bei den Studierenden, was mich sehr gefreut hat, überrascht und gefreut hat, es waren ukrainische Studierende, die sich mit deutsch-polnischen Beziehungen beschäftigen. Also sie sind nicht aus, ursprünglich aus Deutschland oder aus Polen, sondern kamen aus der Ukraine, haben in Polen ihre Heimat gefunden, ihre neue Heimat gefunden und beschäftigen sich mit diesen speziellen Beziehungen, speziell im Sinne mit dieser schwierigen Geschichte, ist es den Polen und Deutschen gelungen, ein gutes Verhältnis aufzubauen, ein Verhältnis, was natürlich nicht einfach ist. Und das will ich nicht absprechen, dass hier auch durchaus Herausforderungen drin liegen. Aber es ist ein gutes Verhältnis, es ist ein partnerschaftliches Verhältnis mittlerweile. Und es ist ein Verhältnis, was vielleicht nicht von tiefster Freundschaft geprägt ist oder Liebe zueinander. Es ist ein sehr pragmatisches Verhältnis und beide Länder wissen, dass sie einander brauchen. Beide Länder sind wirtschaftlich stark abhängig voneinander. Die eine Wirtschaft kann ohne die andere praktisch nicht mehr funktionieren. Und ich meine dadurch nicht nur, dass das eine Land Werkbank des anderen Landes ist, weil das ist Polen schon längst nicht. Hier ist ja auch technologisches Know-how und sehr viele Innovationen. Und es gibt polnische Firmen, die deutsche Firmen übernehmen mittlerweile in Deutschland, wie neulich geschehen, im Bereich des Straßenbahnbaus. Eine polnische Firma aus Bydgoszcz hat eine in Leipzig übernommen. Also da ist ja viel Pragmatismus, gewisse Art Abhängigkeit voneinander und man lebt Tür an Tür. Also man ist Nachbar, die sind Nachbar und mit einem Nachbar will man ja einfach gut zusammenleben. Wenn man auch in einem Wohnblock wohnt, will man sich auch mal sagen, ey, pass auf, kannst du meine Blumen gießen oder ich will von dir ein bisschen Salz leihen und das soll möglich sein. Und dessen sind beide Gesellschaften, beide Regierungen, beiderseits Politiker bewusst. Aber in so einem Verhältnis, was von Pragmatismus geprägt ist, was von einem gewissen, ja, ich würde sagen, so einer pragmatischen auch Atmosphäre geprägt ist, muss auch Platz sein und ist Platz auch für kritische Worte. Und manchmal werden diese kritischen Worte verstanden als Ablehnung, als Kritik, als Problematisierung bestimmter Sachen, aber es ist keine Problematisierung, weil man darf, man soll, dürfen in einem nachbarschaftlichen, partnerschaftlichen Verhältnis auch sagen dürfen, du pass auf, deine Musik gestern war ein bisschen zu laut und ich wollte schlafen gehen, das würde man unter Nachbarn machen und so macht man da auch zwischen Nachbarstaaten, die auch sagen, passen Sie auf hier auf der Seite, das, was der Politiker XY gesagt hat, das kommt bei uns nicht so an, weil Geschichte, weil das, weil jenes und vice versa. Also ich glaube, das ist tatsächlich Pragmatismus und dadurch auch viel mehr Raum für offene Worte, für direkte Worte auch.
1: Der Vertrag von 1991 ist nicht nur große Politik, sondern es sind auch Tausende von Stiftungen, Vereinen und Jugendaustauschprogrammen. Ist gerade diese Zivilgesellschaft heute der stärkste Garant für gute Beziehungen, besonders wenn es auf der Regierungsebene mal knirscht?
0: Ich glaube, die Zivilgesellschaft ist wirklich so das starke Fundament der Beziehungen zwischen Deutschland und Polen. Regierungen kommen und gehen, wie Minister Siemoniak heute gesagt hat, Politiker kommen und gehen. Sie sind eine, zwei, drei vielleicht Perioden da und dann werden sie ausgewechselt. Aber die Zivilgesellschaft bleibt. Und unabhängig davon, wer, welche Partei an der Regierung ist in dem jeweiligen Land, die Menschen treffen sich. Die treffen sich bei Jugendbegegnungen, die treffen sich bei kirchlichen Begegnungen, die treffen sich bei Seniorenbegegnungen etc., unterschiedlichen Ausflügen, unterschiedlichen Kulturveranstaltungen und so weiter. Sie treffen sich, sie haben gemeinsame Projekte, umso wichtiger sind Organisationen, wie zum Beispiel die Stiftung für deutsch-polnische Zusammenarbeit, die deutsch-polnische Wissenschaftsstiftung, der deutsch-polnische Jugendaustausch, das Jugendwerk sogenannte. Es gibt viele solche Organisationen, aber die helfen mit ihren Mitteln, mit ihren anderen Geldern, das Haus für deutsch-polnische Zusammenarbeit in Gleiwitz und in Oppeln, die helfen mit ihrer Arbeit, mit ihren Projekten, diese Zivilgesellschaft lebendig zu halten, weil sie von alleine, sie brauchen einen Rahmen,

0: in dem sie brauchen einen Rahmen, in dem sie funktioniert. Ohne diesen Rahmen ist es für die Zivilgesellschaft, ist sie in so einem luftleeren Raum und braucht Gelder, braucht Projekte, um weiter zu funktionieren. Aber zu Ihrer Frage zurück, ja, die Zivilgesellschaft ist ein starkes Fundament und ohne die Zivilgesellschaft wären die Beziehungen nicht so gut, wie sie sind.
1: Janna Maria Stolarek ist auch ehemalige Leiterin der Heinrich-Böll-Stiftung in Warschau.

0: Das war Schlesien aktuell, das Magazin mit Manuela Leibig. Nächsten Sonntag gibt es unsere Sendung wie gewohnt, kurz nach 20 Uhr, natürlich hier bei Radio Pole.
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